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Und das am Samstag um 10. Der Tag hätte so schön anfangen können, ne? Wirklich. Ich bin losgelaufen, die Sonne hat geschienen, das Wetter war gut. Ich bin zur Arbeit gesteppt, ich war motiviert. Ich habe es sogar noch geschafft, mir hier so ein Käsebrot vorzubereiten. Dachte, okay, der Tag wird's, dieser Samstag wird's. Ja, und dann stehe ich hier vor der Tür und alles habe ich dabei. Meine Trinkflasche, mein Käsebrot, meine Motivation. Nur mein Schlüssel nicht. Ich meine, das ist so dumm. Ich hasse das. Sich von zu Hause auszuschließen ist so das Dümmste, was einem passieren kann. Und auf der Arbeit auszuschließen, ehrlich gesagt, auch. Aber zum Glück haben wir hier sehr nette Kollegen, die einen im Notfall retten. Und so wurde ich heute auch gerettet, sodass ich pünktlich hier um 10 Uhr sitze und am Start bin. Aber Leute, das hätte wirklich smoother laufen können. Ich hoffe, dass es bei euch heute entspannter wird. Kleiner Reminder an alle, just in case, packt euren Schlüssel ein, egal wo ihr heute hingeht. Ich bin Larry, moin. 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

0: Wie es war von Oswald. Ihr seid auf Bremen Next. Ich habe mir heute Morgen schon so einen kleinen Walk zur Arbeit gemacht und bin auch direkt am FC Augsburg-Bus vorbeigelaufen. Also die sind da und die sind auch vermutlich ready fürs Match heute Nachmittag gegen Werder. Und Coach Daniel Thiun, der hofft auf jeden Fall auf ganz viel Support.
1: Ich habe sehr viel Respekt vor dem Gegner. Und wenn uns dieses Stadion einfach wieder helfen kann, uns dann wieder unterstützt mit dem, wie es in den letzten Wochen, Monaten der Fall war, wäre cool, wenn wir dann final vielleicht das Abstiegsgespenst auf die Bretter schicken, dann am Samstag.
0: Ja, Werder will das Wort Abstieg ganz dringend loswerden. Und das wird aber gegen Augsburg nicht ganz so einfach, weil der FC Augsburg hat in seiner Bundesliga-Geschichte gegen keinen anderen Verein so viele Siege gefeiert wie gegen Werder. 13 Stück nämlich insgesamt. Aber das ist ja nur eine reine Statistik und auf Statistiken muss man ja auch nicht immer vertrauen, ne? Deswegen, die Fans bringen heute auf jeden Fall den Support mit, auf den der Trainer auch hofft.
2: Ich bin da fest überzeugt, dass sie mindestens einen Punkt holen gegen Augsburg. Ich glaube sogar, da wird ein Sieg.
3: Dieses Wochenende kommst du mal richtig drauf an. Aber ich bin recht zuversichtlich. Die Jungs sind ja ganz gut eingestellt gerade.
4: Und seit Steh dabei ist, bin ich frohen Mutes.
5: Also ich bin da zuversichtlich.
0: Ja, der Steh, ne? Beziehungsweise Jens Steh, der soll es richten, ist auf jeden Fall der beste Torschütze. Um 15.30 Uhr ist Anpfiff im Weserstadion und das bei richtig sonnigem Wetter. 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

Hier bisschen Pop dazu. Also ich fühle mich, als hätte ich, keine Ahnung, meinen MP3-Player vor einigen Jahren irgendwie angemacht. Und dann auch voll die Kombination aus absoluter Girl Power. Ist ja auch so eine Hommage an Britney Spears als Pop-Ikone, das Ganze. Und bei diesem Girl-Power-Thema bleiben wir jetzt auch noch ein bisschen hier bei Next. Weiter geht's nämlich mit Jealous Type von Doja Cat. Wir haben es 10:23 Uhr. Moin.

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0: mit Edge of Desire. Wir haben 10.30 Uhr.
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2: Die USA werden innerhalb eines Jahres rund 5.000 Soldaten aus Deutschland abziehen. Das hat der US-Verteidigungsminister angeordnet. Damit setzt er um, was US-Präsident Trump zuvor angedroht hatte, nachdem Bundeskanzler Merz das US-Vorgehen im Irankrieg kritisiert hatte. Der mehrfach vor der deutschen Ostseeküste gestrandete Buckelwal schwimmt jetzt in der Nordsee. Er ist am Morgen freigesetzt worden. Mit einem Lastkahn war das Tier in den vergangenen Tagen Richtung Nordsee gebracht worden. Als gerettet gilt der 4 bis 6 Jahre alte Wal auch jetzt noch nicht. Nach der langen Liegezeit ist unklar, ob er normal schwimmen und fressen kann und sich von den Strapazen der vergangenen Wochen erholt. 2/3 der Deutschen empfinden das soziale Miteinander als schlecht oder sogar sehr schlecht. Das zeigt eine repräsentative Umfrage des Meinungsforschungsinstituts Forsa im Auftrag der Krankenkasse DAK. Damit setzt sich ein Trend aus früheren Umfragen fort. Kritisiert werden vor allem Beleidigungen und Respektlosigkeit, Aggressivität, Egoismus sowie Intoleranz. Junge Leute zwischen 18 und 34 Jahren schätzen die Lage etwas positiver ein. In dieser Altersgruppe wertet nur die Hälfte das soziale Miteinander als schlecht. Und das Wetter auch heute wieder viel Sonne bei 20 Grad in Bremen, 19 Grad in Bremerhaven. Und auch tagsüber kriegen wir Maximalwerte von 26 Grad in Bremen.
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3: Mein Gott, dieses Wahldrama. Ich hoffe einfach, bitte. Ich hoffe, der Bruder wird gerettet.
4: Bitte schwimm jetzt einfach. Du schaffst das.
3: Ich wünsche mein Leben in Freiheit und so. Und ich frage mich auch die ganze Zeit, wieso ist das eigentlich so geworden? Ich bin zwischendurch mal kurz abgetaucht wortwörtlich in diesem ganzen Wahlthema. Warum ist er Timmy? Warum ist er Hope oder Hope? Wie auch ja manche Boomer auf Social Media sagen. Warum
4: da konnte man sich wirklich drin verlieren. Es war insane. Aber
3: ich musste da raus ganz schnell irgendwann. Aber warum dieser Name? Ich denke mir so, er ist jetzt frei. Er denkt sich so, Leute, ich heiße Attila oder so. Irgendwo so. Wäre geil, Wahlname. Was für Timmy, was für Hope. Geht mal weg.
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Dieser Typ hier hat einfach mehrere Facetten. Baby No Money ist lässig, ist gut gelaunt, ist irgendwie swaggy. Manchmal ist er auch so ein bisschen disco-mäßig unterwegs hier. Aber jetzt auch gerne mal ein bisschen wilder. Und deswegen war ich schon überrascht, als ich seine aktuelle Single gehört habe, weil da war er schon so ein bisschen, weiß nicht, traurig, deep, irgendwie echt in anderer Mood. Und ich war schon so, oha, Baby No Money, was denn los hier? Naja, also ich glaube, zum einen kann man den Typen nicht in eine Schublade stecken und zum anderen ist es ja auch sehr real, einfach mal zu sagen, ja, Erfolg ist cool, Geld zu verdienen ist cool, lief echt ganz gut bei mir, aber irgendwie stelle ich auch fest mit diesem ganzen Erfolg, Menschen denken halt immer wieder, nur genug Geld zu haben löst all deine Probleme. Das stimmt aber nicht und es macht uns auch nicht zu besseren Menschen. Das ist auf jeden Fall eine ehrliche Haltung und immerhin sind die Diamanten, die er sich gekauft hat, für immer und scheinen, wenn das Leben gerade nicht so shiny ist. Das kommt auch in seinem Text vor. Fest steht, der Typ scheint in allen möglichen Farben, so wie so ein Diamant, der in der Sonne glitzert. Und heute gibt's dann einfach mal die ruhigere Version von Baby No Money, das ist Diamonds Are Forever.

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1: A$AP Rocky, mit Helikopter. Wann ist das passiert, Leute? Dass einfach Sonne da ist und vor allem bis zu 26 Grad sollen das heute werden? Also ich habe schon die ersten gestern in Werdersee jumpen sehen und ich war so, okay, Leute, ich glaube, ich bin noch nicht so ready wie ihr in diesem Moment. Und dann war gestern ja auch noch Stadionbad-Saisoneröffnung und die ersten von euch haben sich auch schon mal schön ins Freibad getraut.
2: Ja, ist halt einfach geiles Wetter, ist der Vibe, man ist draußen, ist jetzt nicht irgendwie so zu Hause am PC oder sowas. Ist am Wasser, kann reingehen, kann draußen auch spielen, man ist aktiv.
3: Ins Wasser gehen, baden. Also meine Mutter schwimmt auch immer sehr viel, deswegen mag ich das auch gerne. Und natürlich für die Pommes auch.
4: Im Freibad würde ich sagen, ein bisschen die Sonne genießen, ein bisschen aufwärmen, ein bisschen bräunen.
1: Und ich kann mir vorstellen, heute bei 26 Grad wird es noch mal ein bisschen voller. Und ich check auf jeden Fall, dass man gerne so für Pommes vorbeikommt. In dem Team bin ich ja auch. Aber bis alle Freibäder aufmachen, dann dauert es auch schon noch etwas. In Bremerhaven, hier Freibad Grünhöfe, ist ab dem 9. Mai Saisonstart. Am 14. Mai ziehen dann Blumenthal, das Hornerbad und das Schlossparkbad nach. Und am 1. Juli feiert auch das Westbad finally Wiedereröffnung. Und ich glaube, bis 1. Juli bin ich auch ready. Und bis dahin vielleicht einfach nur für die Pommes.

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0: Love, Lacazette. Um 11. Wir haben immer noch nicht gefrühstückt. Was geht bei dir?
1: Ich habe auch noch nicht gefrühstückt. Ich wollte gerade auch fragen, war jetzt Zeit, um einen Gedanke. Worauf hättest du jetzt so Hunger?
2: Ich habe so ein trockenes Käsebrot dabei. Das habe ich mir richtig ohne Liebe heute Morgen in den Toaster geworfen, habe da eine Scheibe Käse drauf geklatscht, jetzt ist es in meiner Tasche.
1: Ich glaube, ich hole mir jetzt hier nebendran mal so ein bisschen Gemüse, vielleicht ein bisschen Hummus oder so und dann ist es vielleicht nicht mehr ganz so trocken.
2: Es gibt zwei verschiedene Arten von Menschen. Die einen machen sich jetzt liebevoll so ein bisschen Gemüsesticks mit frischem Hummus.
1: Oder ein trockenes Käsebrot.
2: Ja, entscheidet ihr, in welchem Team ihr seid. Wir sind Larissa und Marisa. Moin.
1: Moin.

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0: Malamente.
1: Der OG Bachelor ist zurück.
2: Es geht wieder los. Ich verteile nochmal Rosen. Und wenn ihr dabei sein wollt, beziehungsweise ihr die letzte Rose vielleicht haben wollt, dann könnt ihr euch gerne bewerben. Ich freue mich auf euch.
1: Ja, wir freuen uns. Wir freuen uns. Also, nee, ich bin ehrlich gesagt maximal verwirrt, Marisa, wie Paul ist jetzt wieder am Rosen verteilen.
3: Ja, also für mich wird jetzt Loki Geschichte geschrieben. Paul Janke ist für mich und ich glaube für viele andere Trash-Girlies auch der absolute OG-Bachelor, also der erste und vielleicht sogar der beste, den es je gab. Die Staffel damals war irgendwie so richtig iconic. Die Mucke, die Schnitte, die Outfits, einfach alles.
1: Aber das war vor 100 Jahren, oder nicht?
3: Ja, fast. Also es ist jetzt schon 14 Jahre her, aber damals wirklich Peak-Humor gewesen. Und ich finde, man kann sich das auch jetzt nochmal reinfahren. So ein Rewatch lohnt sich auf jeden Fall. Da sind zum Beispiel auch solche Trash-Legenden entstanden wie sie hier.
4: Und zwar, Schatz, the beach is closed.
3: Ja, Fleur. The beach is closed, genau, Georgina Fleur. Aber für mich eigentlich wirklich krasseste Legende, Paul selbst. Man hat ihn danach schon nochmal auch in anderen Shows gesehen, teilweise auch in Dating-Shows. Da war er immer echt mausig, aber mit der Liebe hat es eben trotzdem nicht geklappt.
1: Oh Mann, das tut mir jetzt ein bisschen leid, ja, für ihn. Aber deswegen kriegt er dann jetzt eine eigene Show.
3: Nee, keine eigene Show, aber er ist halt wieder back als Bachelor. Und das gab es so tatsächlich auch noch nie, dass ein Bachelor zwei Staffeln bekommt. Und was auch neu ist, es ist das erste Mal, dass Leute sich für den Bachelor bewerben können und eben auch schon vorher wissen, welcher Mann dann da auf sie wartet.
1: Und? Was sagst du?
3: Also ich glaube, für mich ist Paul jetzt vom Type her eher nichts. Ich mag lange Haare auch nicht so gerne bei Männern, ehrlicherweise.
1: Jetzt kommt's raus.
3: Ja, er ist auch manchmal ein bisschen cringy und vor allem mit 44 Jahren auch ein bisschen zu alt für mich. Da muss man ja auch mal ehrlich sein. Aber ey, an alle da draußen, die Bock haben, bewerben geht ab jetzt und gedreht wird dann wahrscheinlich auch noch dieses Jahr.
1: Und das hoffentlich wieder an einem richtig schönen Ort mit einem Pool und die haben alle eine good time.
3: Und mit Paul.
1: Ja, und wir wissen zumindest, man weiß ja, was man bekommt. Dadurch, so, dass er in vielen Formaten schon war und man ihn jetzt über lange Zeit beobachten konnte, ist ganz klar, wer hier die Rosen verteilt.

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0: Sag mal, Marisa, was ist für dich so der Unterschied Dorf, Stadt?
1: Boah, tatsächlich irgendwie das komplette Lebensgefühl. Also ich glaube, es gibt auch viel Grün in der Stadt, aber ich finde, Grün in der Stadt ist anders als Grün auf dem Land.
0: Ja, auf jeden Fall.
1: Und die Menschen sind auch anders.
0: Ja,
1: und das Saufen ist auch anders.
0: Das Alkohollevel ist auf jeden Fall auch ein anderes. Ich war diese Woche bei meiner Family, da wohnt ja auch so ein Teil auf dem Dorf.
1: Mhm.
0: Und da habe ich auch gedacht, es gibt einfach Situationen, die begegnen einem so auf dem Weg und das ist einfach Dorf-Mentality.
1: Ja.
0: Sei es halt Leute mit einem Bollerwagen, die sich da schön einen reinschütten,
1: boah,
0: und gerade
1: ja,
0: so eine Tour machen.
1: Geil.
0: Gibt's ja hier bei Kultur, ja, ja, aber nicht so standardmäßig. Und dann kam mir so ein Girl entgegen auf dem Fahrrad und an der Leine hat sie ein Pony. Und
1: ja,
0: sie fährt spazieren mit ihrem Pony.
1: Imagine in Bremen City. Niemals.
0: Denke ich auch. Und dann passiert mir Folgendes. Ich gehe am Werdersee spazieren, nichts an.
1: Nein!
0: Und dann kommt mir einfach eine Frau entgegen und hat an der Leine ein Frettchen. Ein Frettchen, das sitzt auf ihrer Schulter. Sie lässt das so runter. Und dieses Frettchen geht so am Werdersee spazieren. Und dann dachte ich, ne, vielleicht sind wir im Kern, sind wir auch alle manchmal ein bisschen gleich.
1: Ja.
0: Wir sind eins.

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2: Die USA werden innerhalb eines Jahres rund 5000 Soldaten aus Deutschland abziehen. Das hat der US-Verteidigungsminister angeordnet. Damit setzt er um, was US-Präsident Trump zuvor angedroht hatte, nachdem Bundeskanzler Merz das US-Vorgehen im Irankrieg kritisiert hatte. Der mehrfach von der deutschen Ostseeküste gestrandete Buckelwal schwimmt jetzt in der Nordsee. Er ist am Morgen freigesetzt worden. Mit einem Lastkran war das Tier in den vergangenen Tagen Richtung Nordsee gebracht worden. Als gerettet gilt der 4 bis 6 Jahre alte Wal auch jetzt noch nicht. Nach der langen Liegezeit ist unklar, ob er normal schwimmen und fressen kann und sich von den Strapazen der vergangenen Wochen erholt. Mit einem Sieg gegen Augsburg kann Werder Bremen heute einen großen Schritt zum Klassenerhalt in der Fußball-Bundesliga machen. Vor dem Heimspiel können sich Zuschauer als Stammzellenspender registrieren lassen. Werder unterstützt damit seinen früheren Spieler Erin Dingci, dessen Freundin an Leukämie erkrankt ist. Von 14 Uhr bis zum Anpfiff um 15.30 Uhr läuft die Aktion am Weserstadion. Mögliche Spender müssen mindestens 17 und höchstens 55 Jahre alt sein. Und wettermäßig sieht es wieder mal gut aus heute. 21 Grad in Bremen und Bremerhaven, 23 Grad in Oldenburg. Viel Sonne, heute maximal 28 Grad.
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1: 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Hast du das schon mal gemacht, dich registrieren lassen als Stammzellspenderin mögliche?
2: Ja, habe ich gemacht. Ist ja auch ganz easy. Genau. Mit so einem Stäbchen dann einfach und dann ist es schon getan. Also
1: steckt man in den Mund, dreht da einmal so ein bisschen an den Backen, außen,
2: einmal links, einmal rechts.
1: Genau. Und dann wird das halt eingeschickt. Und tatsächlich kenne ich auch einige Leute, die dann aufgrund dessen schon mal kontaktiert worden sind und auch gespendet haben und damit halt anderen Menschen helfen konnten. Also das ist schon eine coole Sache.
2: Ist wirklich eine gute Sache und eigentlich dieses Registrieren lassen wirklich auch sehr easy.
1: Ja, kann man mal kurz vorm Stadion machen, kostet euch nicht so viel Zeit und im Zweifelsfall kann das echt Leben retten. Also coole Aktion.
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0: aufgewacht mit dem Gefühl, boah krass, es ist einfach Sonntag. Aber Entwarnung, Leute, Good News, es ist Samstag. Es ist immer noch ganz viel Wochenende da und heute kann man sogar einkaufen, weil weder Sonn- noch Feiertag ist. Aber dieser 1. Mai gestern hat mich irgendwie durcheinander gebracht. Ja, haben wir also noch Zeit am Wochenende? Da ist die Frage doch ganz klar, was sind denn eure Pläne?
1: Werdersee, Unisee, je nachdem.
2: Ausschlafen, schön gemütlich, in der Sonne.
3: Lehrer, ich habe Abiturklausuren zu korrigieren.
4: Arbeiten für in der Gastro, damit wir euch alle bespaßen können. Nein, da haben wir richtig Bock drauf, das macht dann auch Spaß. Die Gäste sind gut drauf, wir sind gut drauf, so kann das abgehen.
0: Also extra Herz auf jeden Fall an alle Leute, die in der Gastro arbeiten, die uns heute Drinks in die Sonne bringen und dabei wahrscheinlich selbst ordentlich schwitzen aufgrund von Stress und von Temperaturen. Ich kann mir auf jeden Fall vorstellen, dass das sehr cool wird an der Schlachte. Nur dieser Lehrer hat mir ein bisschen Sorgen gemacht, ne? Mit diesem nervösen Lachen, so, ich korrigiere Abi-Klausuren. Bei der Hitze so Klausuren korrigieren, ich weiß nicht. Ist das jetzt eher gut oder eher schlecht für die Noten am Ende?
5: Sticke. 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

0: Rain Dance. Um 10 vor 12. Von der Bundeswehr zum Sommersound-DJ. Das ist schon irgendwie ein wilder Switch, aber genauso hat Chain das gemacht.
1: Bei der Bundeswehr und gleichzeitig in den Charts. Aber keiner weiß, dass ich den Song gesungen habe. Ich war vor circa anderthalb Jahren noch bei der Bundeswehr, habe so nebenbei immer ein bisschen Musik produziert. Und irgendwann war ein Song dabei, den ich ziemlich gefühlt habe und dann habe ich den an Labels rausgeschickt. Und eins wollte ich ihn dann nach 3 Monaten haben. Und dann habe ich diesen einen Song veröffentlicht, der es irgendwie geschafft hat. Und irgendwann war er dann einfach in den Spotify-Charts.
0: Krass, oder? Und die meisten von seinen Jungs bei der Bundeswehr wussten halt gar nicht, dass er das so nebenbei gemacht hat. Ich finde es richtig cool, wie Chain uns alle mitnimmt auf seinem irgendwie YouTube-Channel, aber auch TikTok, auf seiner Reise zum professionellen Musiker. Der Typ hat auf jeden Fall richtig große Träume, der singt, produziert, legt auf, ist wirklich musikalisch. Und dabei zuzugucken, finde ich, macht schon Bock, wenn man sich so durch die ganzen Kurzvideos scrollt. Und wenn dann noch solche Banger wieder hier rauskommen, The Sundown, für so einen kleinen Afterwork-Drink am Deich oder so ein Outdoor-Rave, dann kann das doch nur laufen mit der Karriere.

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0: Pink Panther vs. Summit Sarah Larsson, das ist Stateside. Sarah Larsson sowieso wieder überall. Ich kann ihr gar nicht entkommen. Also nicht, dass ich wollte, so
1: ja,
0: sie ist cool.
1: Ja, Mann.
0: Aber überall wird mir Sarah Larsson angezeigt.
1: Die hat gestern ein neues Album rausgebracht. Hast du reingehört?
0: Nee, Girls Trip. Nicht.
1: Ja. Da sind nur Girly-Features, glaube ich, drauf. Ich habe noch heute Morgen mal, ich glaube, ein Boy ist auch drauf.
0: Huch. Wie ist das passiert?
1: Aber ich glaube, er ist gay. Also es ist okay. Es ist für die Girls und die Gays, das Album.
0: Ah, auf jeden Fall ziemlich cool, ja. Und wie gesagt, egal was ich öffne, wurde mir nämlich auch schon bei Spotify und so vorgeschlagen, she's there, ja, Sarah Larsson.
1: Wird unser Sarah Larsson Summer dieses
0: bald
1: Jahr.
0: Überall hier ganz dick am Brill plakatiert oder so. Wahrscheinlich nicht, aber ja, vielleicht nach dem Brett Summer.
1: Jetzt Sarah Larsson Summer.
0: Wir haben es 12, ihr seid auf Bremen Next. Moin.
1: Hello.

Sonne ist da, Stimmung ist da, langes Wochenende ist da. Ich finde, eigentlich könnte es keine besseren Voraussetzungen geben, um irgendwie noch was mit Freunden zu planen. Und klar, vielleicht ist erstmal so chillen am See angesagt oder Werder gucken. Aber heute Abend ist ja auch noch ein bisschen was los. Vielleicht habt ihr Bock auf ein bisschen Lachen im Comedy-Keller am Hillmannplatz. Das ist nämlich wieder Comedy-Flash. Ihr kriegt da so einen Mix aus erfahrenen Comedians und Newcomern. Ein paar kennt ihr auch locker von TikTok. Und die treten

0: Da alle auf, bringen euch natürlich zum Lachen. Tickets kosten so ein 20 und 20.30 Uhr geht's los, falls ihr noch hin wollt. Ihr könnt aber nicht nur lachen, sondern vielleicht auch ganz aktiv am Abend selbst teilnehmen. Checkt sonst mal die Quiztronauten aus. Das ist so ein Quiz, Kneipenquiz-mäßig, was aber heute im Restaurant Balikou in der Neustadt stattfindet. Könnt ihr mit eurer Gang aus Freunden teilnehmen für so eine Startgebühr und im besten Fall natürlich gewinnen. Da geht's um 19 Uhr los. Oder ihr lasst euch eine steife Brise um die Nase wehen und geht ganz klassisch Raven auf der MS Treue an der Weser. Da ist heute nämlich Techno und Trance angesagt mit Clubmate und Kichererbsenstampf, übrigens geiler Name, an den Turntables. Da geht's 11:45 los. Wie auch immer, genießt auf jeden Fall den sonnigen Samstag.
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0: Sabrina Carpenter mit Tears. Und ich verspreche euch, was jetzt kommt, macht euren Tag noch so ein bisschen sonniger, als er durchs Wetter eh schon ist. Es ist dieser Track. Der ist einfach Sonne, der ist Liebe, Spiritualität oder Glaube, was auch immer ihr vielleicht eher fühlt. Das ist so richtig, finde ich, Frieden in Musik gegossen. Von Ashake aus Nigeria zusammen mit DJ Snake. Worship heißt das Ding. Und ich will vorschlagen, macht mal Fenster auf, lasst so ein paar Sonnenstrahlen auf eure Haut scheinen und atmet mal 3 Minuten, naja, 2,5. So lange geht der Song einfach ganz tief durch, weil das wirkt wirklich Wunder. Geiler Song.
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0: Blackberries von Fischer und Baby Close um 12.30 Uhr.
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2: Ein Hochzeitskorso mit etwa 20 Autos hat in Gröpelingen gestern Nachmittag für einen Polizeieinsatz gesorgt. Die Fahrzeugkolonne wurde von der Polizei gestoppt, nachdem der Beifahrer eines Autos mehrfach aus dem Fenster in die Luft gefeuert hatte. Die Einsatzkräfte stellten eine Schreckschusswaffe sicher. Gegen den Mann wird nun wegen Verstoßes gegen das Waffengesetz ermittelt. Der in der Ostsee gestrandete Buckelwal ist im Zuge der Rettungsaktion in der Nordsee freigelassen worden. Wie es von den Rettern heißt, schwamm der Wal heute Vormittag nördlich von Dänemark von selbst aus dem Lastkahn, in dem er transportiert worden war. Die Hoffnung ist, dass er weiter in Richtung Atlantik zieht. In der Fußball-Bundesliga empfängt Werder Bremen am Nachmittag den FC Augsburg. Mit einem Sieg könnte Werder vorzeitig den Klassenerhalt klarmachen, wenn die Konkurrenz in den anderen Spielen patzt. Anstoß ist um 15.30 Uhr. Die Werder Frauen spielen heute auch um 13.30 Uhr und zwar auswärts gegen den ersten FC Köln. Und wettermäßig sieht's gut heute aus. 23 Grad in Bremen und Oldenburg, 22 Grad in Bremerhaven. Heute Nachmittag gibt's neben Sonne auch ein paar wenige Wolken bei Maxi-Temperatur von 28 Grad.
0: 28.
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0: Das habe ich irgendwie am zweiten Mal nicht kommen sehen. Ich
2: Oder?
0: Weiß auch gar nicht, wie man sich heute anzieht. Ich bin noch nicht bereit.
2: Nein. Irgendwie. Freddy war gestern in so komplettem Sommeroutfit hier. Ich war so in meiner Jogginghose. Ich war so noch gar nicht ready. Aber heute bin ich auch im Sommerrock hier. Heute bin ich auch ready. Vielleicht brauchst du auch noch so einen Tag. Und morgen kommst du dann im Sommeroutfit.
0: Ich bin halt auch heute Morgen hierher gekommen. Da war es halt noch nicht so Hochsommer oder so. Mm-hmm. Sondern da bin
2: das
0: ich halt
2: braucht
0: so
2: immer morgens
0: schon
2: bisschen.
0: Noch eine Jacke irgendwie. Ja. Und jetzt, wenn ich da rauskomme, denke ich wahrscheinlich gleich, oh mein Gott,
2: Hitzeschlag.
0: Das ist, als würde ich in, keine Ahnung, Ägypten am Flughafen aussteigen und mir denken, wow.
2: Weißt Aber du, so ist, doch, ist doch geil. Bisschen Sonne.
0: Ja, viel Vitamin D heute für uns alle.
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0: Fat, Juicy and Wet, Sexy Red und Bruno Mars. Mittlerweile ist es fast ein Jahr her, dass Xatar gestorben ist. Und das war für seine engsten Menschen natürlich ein krasser Schock.
1: Abends gegen 22 Uhr hat es an der Tür geklingelt.
2: Ich habe es nicht geglaubt. Ich habe gesagt, nein, bitte Leute, lasst mich kurz mal zu ihm.
3: Ich habe das gar nicht realisiert in dem Moment. So, gar nicht gecheckt. Wie meint sie das? Sie war tot.
0: Ja, und die sprechen jetzt alle über den Baba Ala Babas. Warum traut sich kein Rapper? Es gibt nämlich eine neue ARD-Doku, Xatar, ein Leben ist nicht genug, hat 3 Folgen. Und da geht's um die ganzen Brüche, Kontroversen in seinem Leben als Rapper, Labelboss, Gangster, Papa und auch Ehemann. Und klar geht's natürlich auch um den Goldraub und es geht um diesen Mythos, den Xatar damit geschaffen hat. Aber er ist eben nicht nur Rapper Xatar, er ist halt auch Jiva, der Mensch. Und er spricht auch ganz viel über seine eigenen Werte und Vorstellungen für seine Familie zum Beispiel.
4: Mein Ziel war immer, dass ich weiß, dass meine Kinder auch darüber nachdenken können, Biologen zu werden, weil sie nicht darüber nachdenken müssen, Geld zu machen.
0: Ja, und was ich krass fand, ich hatte das Gefühl, dass Xatars Ehe, seine Familie eigentlich immer so aus der Öffentlichkeit rausgehalten war, sag ich mal. Und dass seine Frau da jetzt aber nach seinem Tod sitzt und an sein Vermächtnis erinnert, öffentlich in so einer Doku, fand ich auf jeden Fall schon emotional. Und sie erzählt natürlich, wo und wie die Beziehung überhaupt angefangen hat.
5: Ich stehe so vor dem und er hat so ganz lange geredet, er so, lass uns zusammenkommen. Und ich fange voll an zu lachen, so richtig. Und er hat das nicht ernst gemeint. Ich so, nein, niemals.
0: Also war nicht so ganz lieb auf den ersten Blick. Und sie hatte auch viele Zweifel am Anfang der Beziehung. Aber es geht eben auch darum, was sie jetzt nach Xatars Tod so als ihre Aufgabe ansieht.
1: Meinen Kindern zu vermitteln für eine ganz, ganz lange Zeit. Und im besten Fall so, dass sie das auch noch ihren Kindern vermitteln können. Wer ihr Vater ist.
0: Also richtig stark auf jeden Fall seine Frau Farwa. Und man sieht auch, wie sie am posthumen Album mitgearbeitet hat, sein Studio leergeräumt hat. Hat mich auf jeden Fall berührt. Und wenn ihr nochmal einen Deep Dive in Xatars bewegtes Leben machen wollt, die 3 Folgen von der Doku gibt's in der ARD-Mediathek. Könnt ihr euch da angucken. Hier gibt's jetzt erstmal

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0: Chanel von Tyler. Wir haben es 13 Uhr. Ihr seid auf Next. Marisa, was geht ab? Gehst du nachher noch in die Sonne? Genießt du sie noch?
1: Ja, mit Anka auch hier aus dem Next-Team. Vielleicht wird sich der ein oder andere Aperoli oder Drink noch genehmigt.
0: Ja, und, klar, Drink
1: oder Drink. Ich mir vielleicht heute auch schon einen Drink. Nein,
0: ja,
1: Spaß.
0: Pass auf, Chef hat auf jeden Fall anders bei bis zu 26 bis Grad.
1: Und dann noch ein bisschen Vitamin D und dann ist doch alles, vielleicht grillen wir auch oder so. Nee, sie hat schon Rezepte geschickt, das Beste. Wirklich, wenn dir eine Freundin so schickt, hier sind 3 Rezepte, such dir aus, was wir heute Abend kochen, ich kauf ein.
0: Das ist bestes großartig. Gefühl. Ich liebe solche Leute, weil ich habe selbst eher nur Freundinnen und ich muss mich da auch mit reinnehmen. Ich bin auch so, dass ich sage, ja, wir könnten das oder das oder das oder das oder entscheide du, weil eigentlich will ich gar nicht entscheiden.
1: Ja,
0: aber wir
1: ich bin auch
0: das.
1: So. Ja, ich will eigentlich auch nicht entscheiden, aber da war die Entscheidung einfach, weil ich war so, ja, das sieht lecker aus, das nehmen wir.
0: Und was nehmt ihr?
1: Wir nehmen so eine Nudelpfanne mit so Erdnusssoße.
0: Ja, also ich suche gerade noch ein bisschen Inspo, weil ich werde sonst nachher wieder da sitzen und sagen, ja, oder wir können das oder das oder das oder naja, scheiße.

0: Clementine Douglas. Und heute braucht Werder den Support der Fans.
1: Ja, das haben wir im letzten Heimspiel alle, die in diesem Stadion waren und uns mit unseren Farben hielten, eindrucksvoll bewiesen. Das ist einfach eine Bitte, uns einfach in diesen letzten beiden Heimspielen und insbesondere am Wochenende uns bei diesem Matchballspiel dann auch zu unterstützen, uns wieder diese Energie zu geben, wie wir sie halt auch bekommen haben in den Wochen zuvor.
0: Es geht um das Wort Abstiegskampf und vor allem darum, das Wort loszuwerden und gegen Augsburg zu punkten. Und Coach Daniel Thune weiß genau, was die Fans drauf haben und freut sich deshalb auch über jede Menge Unterstützung heute beim Heimspiel. Aber Werder braucht auch an anderer Stelle Support oder ruft zumindest dafür auf, weil heute vor dem Spiel gibt es ab 14 Uhr eine Typisierungsaktion. Das heißt, ihr könnt euch da registrieren lassen als Stammzellspender und Spenderin und anderen Menschen, die zum Beispiel an Krebs erkrankt sind, damit vielleicht einfach helfen, vielleicht sogar das Leben retten. Und die Aktion findet statt, weil Werder damit den ehemaligen Spieler Erdin Dingci unterstützt. Seine Freundin ist nämlich an Leukämie erkrankt und er hat halt beschlossen, was dagegen zu tun.
2: Wenn man dann sieht, wie viele Menschen darauf angewiesen sind, auf so eine Stammzellenspende und ist dann halt auch noch im persönlichen Umfeld passiert, dann versucht man das natürlich, es so groß zu machen, wie es geht, einfach für alle Menschen, die es brauchen.
0: Gute Einstellung und gute Sache, also geht auf jeden Fall vorbei. Von 14 Uhr bis zum Abendpfiff könnt ihr euch da mal eben schnell melden. So ein Stäbchen im Mund stecken geht ganz fix, kann Großes bewirken. Gute Sache heute vorm Match. Hier geht's weiter mit Girl Get Up von Doechii und SZA.

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Das hier ist einfach der Soundtrack für den nächsten Spieleabend. Klingt jetzt eigentlich nicht nach der Mucke, die man zum Monopoly-Spielen pumpt. Drinne ist das. Aber wenn man das Spielbrett jetzt vielleicht dramatisch durch die Gegend wirft, dann könnte das funktionieren. Summer Jam, Yuri und Jane zocken im Video auf jeden Fall bei einem heißen Chai eine Runde Rummy Cup. Natürlich ist es dunkel, die sitzen alle in so einem Gangster-Setting um einen runden Tisch. Aber irgendwie hat das schon was, oder? In dem Modus so alle Plättchen bei Rummy Cup rauszulegen, einen Joker zu spielen, die anderen abzuzocken. Ich hätte nicht gedacht, dass ich hier bei Summer Jam einfach mal an meinen nächsten Spieleabend denke, aber ich bin auf jeden Fall ready. Die Jungs sind's auch. Das hier ist Drinne von Summer Jam zusammen mit Gianni 030 und

0: Because I got high, Afro-Man, hier um kurz nach 2:30.
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0: Und das geht's mit Marisa.
2: Ein Hochzeitskorso mit etwa 20 Autos hat in Gröpelingen gestern Nachmittag für einen Polizeieinsatz gesorgt. Die Fahrzeugkolonne wurde von der Polizei gestoppt, nachdem der Beifahrer eines Autos mehrfach aus dem Fenster in die Luft gefeuert hatte. Die Einsatzkräfte stellten eine Schreckschusswaffe sicher. Gegen den Mann wird nun wegen Verstoßes gegen das Waffengesetz ermittelt. Der in der Ostsee gestrandete Buckelwal ist im Zuge der Rettungsaktion in der Nordsee freigelassen worden. Wie es von den Rettern heißt, schwamm der Wal heute Vormittag nördlich von Dänemark von selbst aus dem Lastkahn, in dem er transportiert worden war. Die Hoffnung ist, dass er weiter in Richtung Atlantik zieht. In der Fußball-Bundesliga empfängt Werder Bremen am Nachmittag den FC Augsburg. Mit einem Sieg könnte Werder vorzeitig den Klassenerhalt klarmachen, wenn die Konkurrenz in den anderen Spielen patzt. Anstoß ist um 15.30 Uhr. Die Werder Frauen spielen heute auch, und zwar auswärts gegen den 1. FC Köln. Da wurde gerade angestoßen. Und wettermäßig mal wieder ganz, ganz schön viel Sonne. 24 Grad in Bremen, 22 Grad in Bremerhaven. Und das bleibt auch heute Nachmittag so schön mit ein paar wenigen Wolken bei maximal 28 Grad.
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0: Da wurde gerade angestoßen, finde ich aber auch gut. Also ich check schon, war gerade Anstoß, aber so, ja, auf dem Platz, da wurde gerade erstmal angestoßen.
3: Ja, bei dem Wetter.
0: Auf ein gutes Spiel, lasst euch gut gehen heute.
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0: Diese Woche ging's los. Neue Staffel, prominent getrennt, unter anderem mit den beiden.
1: Denn König der Schmetterlinge, Vanessa, das bist du. Und ich habe dich wie eine Motte behandelt.
0: Eieiei, Alex und Vanessa. Ich glaube, alle Trash-TV-Ultras wissen, hier Temptation Island, danach natürlich Trennung, deswegen ja jetzt auch prominent getrennt und vermutlich die Staffel wieder mit ganz viel Drama, oder Marisa?
2: Ja, also ich muss wirklich sagen, mein Blutdruck war auf jeden Fall wieder ganz weit oben nach Folge 1, weil Alex schon wieder Statements rausgehauen hat. Achtung, heilige Scheiße, so wie das hier.
3: Vanessa wäre nicht dort, wo sie heute ist, ohne mich, das ist ganz klipp und klar.
4: Du wirst niemand ohne mich. Und sei mal dankbar, dass ich dein Schöpfer bin.
0: Schöpfer bin? Oh mein Gott, das ist ja komplett bodenlos einfach.
2: Ehrlich, ich dachte mir auch nur so, was nimmst du dir raus? Was geht bei dir ab? Und meine TikTok-Bubble findet Alex in Folge 1 auch genauso bodenlos. Da werden schon wieder Memes draus gebaut.
5: Sie ist jetzt eine Baddie, ja? Was wortwörtlich übersetzt Bad Bitches.
2: Ja, so, er hat neues Wort gelernt, sie ist jetzt eine Baddie. Aber ganz ehrlich, Real Talk, lass Vanessa doch eine Baddie sein mit langen Nägeln, fotzigen Outfits, nur weil sie jetzt macht, worauf sie Bock hat und du, Alter, sagst das irgendwie nicht checkst, ist halt dein Problem.
0: Ich denke halt auch so leben und leben lassen oder ja. Mach doch einfach, worauf du Bock hast. Aber naja.
2: Ich bin aber auch ein bisschen ehrlich, diese ganze Männerdynamik in Folge 1 fand ich schon auch ein bisschen schlimm. Also die hauen da solche frauenfeindlichen Sachen und eklige Sachen und so raus. Aber auch irgendwie alle Männer der ersten 4 Ex-Paare, die einziehen. Also die nehmen sich da alle nicht viel, leider.
0: Okay, das klingt ja schon mal fantastisch. Wer ist denn da so eingezogen bisher?
2: Also, es sind eingezogen Rebecca und Göck. Die haben sich bei Temptation auch kennengelernt, mittlerweile getrennt. Dann Tanina und Fabi, die kennt man von Too Hot to Handle Germany.
0: Ja, kenne ich auch noch.
2: Und auch wieder ein verheiratetes Paar, das eben sich jetzt gerade in Trennung befindet. Samira und Yasin von Love Island. Also ich würde sagen, reinschauen lohnt sich, wenn man auf Drama und Konfrontation steht. Ich mag prominent getrennt als Format auch einfach ganz gerne. Bin mal gespannt, ob die Frauen weiterhin so absolut Queens bleiben und den Männern mal ordentliche Ansagen machen dazu deren problematischen Einstellungen.
0: Ah ja, ja, also ich krieg jetzt schon irgendwie, ich bin jetzt schon gestresst vom Zuhören. Ich glaube, ich kann das nicht, ich kann das wirklich nicht streiten.

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1: Starboy.
2: It's Luciano.
1: Von Luciano und Jazik. Ist ja auch crazy. Es vereint so ein bisschen das Turn Up Festival vom letzten Jahr und von diesem Jahr. Letztes Jahr Luciano aufgetreten, dieses Jahr steht Jazik auf dem Line-Up.
3: True.
1: Und in Festival-Mood kann man bei dem Wetter ja langsam schon mal ein bisschen kommen, oder?
3: Safe. Also wenn so Wetter auf einem Festival ist, ist es eigentlich perfekt. Weil ich finde, dann ist es nicht zu heiß.
1: Mhm.
3: Und man kann trotzdem so richtig geile Outfits rocken.
1: Glaube ich auch. In Bremen dauert es ja jetzt noch ein bisschen, bis hier die Festivals losgehen. Aber wir machen auf jeden Fall ab nächster Woche schon mal so ein bisschen, sag ich mal, Stimmung. Festival-Stimmung, oder?
3: Mhm. Vielleicht auch die eine oder andere Verlose ab Montag. Also es würde sich auf jeden Fall lohnen, reinzuhören, wenn ihr Bock habt auf Festival-Sommer.
1: Und Festival-Tickets auf unseren Nacken, weil, sind wir mal ehrlich, Festivals sind immer geil, aber...
3: Aber auch teuer.
1: Kostet auch ordentlich. Da überlegt man schon so, Urlaub, Festival, was mache ich dieses Jahr?
3: Ja, wirklich.
1: Und mit unserer Hilfe klappt das vielleicht. Leute, macht euch auf jeden Fall einen schönen Samstag. Wir hören uns morgen wieder. Das hier sind Marley und Philemon mit Darling. Und gleich kommt Stani rein und bleibt hier bis heute um 18 Uhr bei dem schönen Wetter.
3: Lohnt sich.

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0: Digga, that... das ist ein Dancehall-Anthem einfach. Was ist los hier schon wieder? Chaka Demus and Pliers. Krass, Digga. Krass, einfach gut. Wer, wenn nicht wir?
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0: Um Punkt 14 Uhr ist Dani am Start mit Young Reezy. Was geht ab?
2: Was geht? Deine Gebete gestern haben gewirkt, weil weißt du, wer heute den fettesten Arschmuskelkater des Todes hat?
0: Ich habe nicht für deinen Arschmuskelkater gebetet, das wollen wir erstmal kurz klarstellen, okay? Aber ich freue mich.
2: Naja, so low-key, bisschen schon.
0: Ja, gebetet. Für sowas bete ich, habe es dir gewünscht, also es hat geklappt. Ja?
2: So, ja, hat geklappt.
0: Korrekt. Willst du nochmal kurz deinen Claim oder beziehungsweise deinen Slogan von gestern droppen, damit alle wissen, was die Ansage ist?
2: Wenn ich diesen Sommer keinen fetten Arsch habe, dann habe ich zu wenig gegessen. So einfach ist das. 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

Aluna, Will Sass und Timbaland mit Houseboy. Ich habe heute Morgen auch schon den Houseboy gespielt. Bisschen Haushalt fertig gemacht, einmal Schlafzimmer durchgeputzt, so richtig mit ne Bett einmal anheben und dann zur Seite schieben und darunter lang wischen und alle Oberflächen und dies, das und dann, ach geil, fühlt sich gut dann einfach. Fenster auf dazu, die frische Frühlingsluft weht rein, bisschen geile Mucke dazu gepumpt und dann ist so ein halber Frühlingsputz sozusagen mal eben so nebenbei weggeackert. Und es fühlt sich nicht mal an, als wäre es Arbeit gewesen. Richtig gut. Fällt mir nur gerade ein, wo ich hier Houseboy lese. Kurz nach zwei haben wir es jetzt. Wir starten in den Samstagnachmittag rein. Und jetzt geht's weiter mit Dylan Francis. Das ist Make You Move.

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0: Calvin Harris und MPH mit I'm Not Alone um 20 nach 2. Marisa, was ist das, was du da denkst? An deinem Kopf, was ist das? Was ist das?
1: Das Haarschwang.
0: Und warum, was bimmelt da so rum?
1: Die klimpern so ein bisschen.
0: So ein bisschen wie so ein Diadem oder sowas.
1: Tja, weil ich bin eine Queen. Boah, nee, das habe ich gerade selbst weggecringed.
0: Okay, krass. Also, da sind Sterne dran.
1: Ja, da sind Sterne und so ein kleiner Anhänger mit so Perlen.
0: Ich habe das Gefühl, seit du bei der Tierärztin dein Praktikum gemacht hast, jetzt so redest du öfter so ein bisschen, du.
1: Ja, weil das sieht auch ein bisschen aus wie so Kinderspangen. Deswegen habe ich wahrscheinlich nicht ganz so geredet.
0: Digga, was ist das?
1: Die sind süß, ja?
0: Ja, sind die auch.
1: Danke.
0: Okay, gut, ne? Kannst du trotzdem nochmal reden?
1: Ja, kann ich.
0: Okay, korrekt. Sieht gut aus, sieht gut aus.
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0: Lush Live von Sarah Larsson.
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0: Das hat Marisa um 2:30.
2: Eigentlich sollte das Tanken dank Steuersenkung seit gestern günstiger sein. Das ist es auch, aber an den Tankstellen sind die Preise nicht so sehr gesunken, wie das hätte sein sollen. Das hat der ADAC beobachtet. Etwa 5000 US-amerikanische Soldaten sollen Deutschland in den nächsten Monaten verlassen. Die deutsche Politik hat darauf weitgehend gelassen reagiert. Verteidigungsminister Pistorius sagte, dass es eine erwartbare Entscheidung war. Für die nächste Oscar-Verleihung gelten neue Regeln. Die Filmakademie schreibt vor, dass Rollen künftig nur nominiert werden können, wenn sie nachweislich von Menschen gespielt wurden. Das gilt auch für Drehbücher. Auch da darf künstliche Intelligenz nicht mitmachen. Und das Wetter, wir haben es 24 Grad in Bremen, 23 Grad im Bremerhaven. Heute Nachmittag gibt es neben Sonne auch ein paar wenige Wolken bei maximal 28 Grad.
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0: 28 Grad, Digga.
2: Schmeckt.
0: Sehr gut.
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0: So ist geiles Wetter, aber trotzdem gibt es auch so die ernsten Situationen im Leben. Unter anderem eine Aussage gerade, Deutschland ist am Ende. So heißt das neue Video vom YouTube-Kanal Kurz gesagt. Und das wirkt alles ziemlich krass, wenn man ehrlich ist.
1: Junge Deutsche sind am Arsch. Die Alten auch.
0: Ja, so nämlich, Alter. Jim, warum sind wir am Arsch?
2: Weil wir zu alt sind. Also Stichwort demografischer Wandel. Die Bevölkerung wird immer älter, gleichzeitig werden immer weniger Kinder geboren. Es braucht aber junge Menschen, um Alte zu finanzieren.
0: Weil wir die Rente zahlen für die Alten, ja?
2: Ja, aber zum Beispiel ja auch die Pflege und Krankenkassen und so weiter. Also in Zukunft werden wahrscheinlich immer weniger Menschen in Deutschland arbeiten. Dadurch hat der Staat dann weniger Einnahmen. Durch die vielen Alten steigen aber trotzdem auch die Ausgaben. Und laut dem Video ist das auch jetzt schon ein riesiges Problem, weil die Rente zum Beispiel nicht nur über Rentenbeiträge aktuell finanziert wird, sondern tatsächlich auch über Steuern.
1: Einer von vier deutschen Steuereuros fließt heute in Rentenzahlungen. Mehr als für Bildung, Forschung, Infrastruktur und Verteidigung zusammen.
0: Oh, das klingt heftig, das ist viel.
2: Ja, total. Und gleichzeitig können viele junge Menschen kein Geld mehr zurücklegen für ihr eigenes Alter, weil nach allen Abgaben und Ausgaben, die man so hat, einfach wenig oder gar nichts mehr übrig bleibt.
0: Und kann man das irgendwie ändern?
2: Das Video sagt, eigentlich müsste der Staat jetzt dringend handeln.
1: Statt 25% des deutschen Haushalts für Ältere, insbesondere die Wohlhabendsten, auszugeben, könnten wir mehr in Familien investieren, etwa in Wohnen und Kinderbetreuung. Und es attraktiver machen, viele Kinder zu haben.
2: Und ich meine, die Politik weiß auch um das Problem und will eigentlich auch handeln, aber sie macht trotzdem nur Sachen im Sinne der Alten, weil am Ende natürlich die auch die Wahlen entscheiden, von denen gibt's halt am meisten.
0: Okay, dieses Ding, das Problem, also nee, okay, warte, anders erstmal. Ich frage mich jetzt, das ist jetzt ein Video, das sagt, das heißt aber noch nicht, dass das auch wirklich alles so ist, oder?
2: Ich habe das kurz gesagt Video einfach mal an einen Wirtschaftsprof weitergeleitet, und zwar an Torben Klahl von der Uni Bremen. Und der hat mir dann am Telefon erzählt, dass das Video im Großen und Ganzen schon recht hat. Wir müssten eigentlich viel mehr über dieses Riesenproblem reden, das da gerade auf uns zukommt. Denn wenn wir jetzt nichts ändern, wird es für alle ziemlich ungemütlich in Deutschland. Oder anders gesagt,
1: junge Deutsche sind am Arsch.

Einfach Beatschmucke hier. Wiz the MC zusammen mit Bees and Honey, Take My Mind um 10 vor 3. Und als nächstes das neue Release von Kim Petras, Need for Speed. Das ist eigentlich so ein bisschen das Motto wahrscheinlich für Raverinnen und Raver am irgendwie Samstagnacht beziehungsweise so Richtung Sonntagmorgen hin, wenn nichts mehr geht. Dann fühlen eigentlich auch Need for Speed, Digga. Ihr checkt, wer nicht checkt, ist auch okay, aber wer checkt, der checkt.

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0: Dancehall-Vibes, Sommer-Vibes um 15:01 Uhr. Digga, ich habe mir gerade so eine Sommer-Bowl hier selber gemacht. Sieht geil aus, ne?
1: Ja,
0: was
1: schön da drin?
0: Bunt. Hier ist das Quinoa.
1: Apfel?
0: Apfel, rote Beete, Paprika.
1: Feta?
0: Bisschen Feta, Tofu, Orange, Orangensaft. Ja, so.
1: Ich habe noch was zum Nachtisch mitgebracht, können wir gleich Taste testen.
0: Die Muffins da vorne, ne?
1: Mhm.
0: Gib die sofort her. Ich sehe die schon die ganze Zeit, ich wollte nicht sagen. Gott sei Dank sprichst du es jetzt an.
1: Ja, können wir gleich mal zusammen probieren.
0: Ich liebe das doch, Digga. Gutes Essen hier, bei schönem Wetter da draußen. In einer halben Stunde ist dann Anstoß hier. Oh, mal gucken, was das wird, ey. Also für gutes Essen auf jeden Fall schon mal gesorgt. Alles andere, was dann hier da im Stadion nachher passiert, habe ich keinen Einfluss drauf. 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

0: Eminem mit Houdini. Digga, wenn Leute bei 25 Grad mit einem Schal draußen rumrennen, haben die entweder ein bisschen gestörtes Temperaturempfinden oder die representen einfach ihren Verein. Eben an der Schlachte alles voll mit Werder-Fans, bei bestem Wetter auf dem Weg zum Stadion, noch am Osterdeich. Da ist gleich um 15.30 Uhr Anpfiff gegen Augsburg und Next Sportreporter Heiko ist am Start. Moin!
1: Moin!
0: Erzähl mal, wie ist die Stimmung jetzt? Ist es angespannt oder sind alle gut drauf jetzt wegen des Wetters und so weiter und wissen, dass das heute was Gutes wird?
1: Naja, es hat natürlich beim letzten Heimspiel gegen den HSV hier einige Störungen gegeben, aber ich glaube, für die allermeisten Werder-Fans war das Ergebnis 3:1 für die Bremer viel, viel wichtiger und demzufolge ist da auch ein Riesenplakat über die Ostkurve gespannt, auf dem Derby-Sieger steht. Das zweite ist, die Augsburger Fans haben natürlich, ich sag mal, eine ganz andere Kinderstube als der gemeine HSV-Fan. Es sind erstmal nicht so viele und zweitens sind sie in der Vergangenheit nicht unbedingt als wilde Störer, als wilde Hools aufgefallen. Und von daher, glaube ich, sind die allermeisten eher in froher Erwartung, dass hier heute der, finde ich ja ohnehin schon fast sichere Klassenerhalt, noch ein bisschen wahrscheinlicher gemacht wird. Und dazu musste irgendwie zumindest ein Unentschieden gegen den FC Augsburg hier zu Hause holen.
0: Okay, hast du jetzt quasi schon gesagt, Klassenerhalt und so weiter. Also damit ist auch die Bedeutung des Spiels heute eigentlich klar, ne?
1: Das ist auf jeden Fall so, aber man muss dazu sehen, dass es auch für die Augsburger hier, die sicher nicht mehr absteigen können, noch um was geht, denn da gibt es ja waghalsige Berechnungen im Moment, wie viele Plätze am Ende für den internationalen Wettbewerb reichen. Das hängt aber eben davon ab, ob die Bayern zum Beispiel die Champions League gewinnen oder ob Freiburg die Europa League gewinnt. Erst dann weiß man genaueres und solange werden die Augsburger hier natürlich heute auch alles tun, um möglichst noch ein bisschen nach oben zu kommen in der Tabelle. Das ist alles theoretisch noch möglich, aber Tatsache ist, um nochmal alle ins Bild zu kriegen, St. Pauli ist 16. muss 7 Punkte aufholen gegenüber Werder Bremen. Wenn du heute nur unentschieden spielst, sind es schon 8. Das geht ja nicht, rein rechnerisch. Also müssten die alles gewinnen, spielen noch in Leipzig. Danach kannst du eigentlich den Klassenerhalt dann richtig feiern hier. Und zwar mit richtigem Sekt und nicht mit alkoholfreien.
0: 15.30 Uhr geht's los gegen Augsburg.
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0: John Summit. Chica 305 um 20 nach 3.
1: Wir hatten ja diese Woche die Diskussion mit Patrick hier, dass er deine Proteinrezepte nicht mag.
0: Ja, der ist Hater einfach.
1: Genau,
0: der
1: und ich habe jetzt heute, Patrick ist zwar nicht da, aber wir beide können jetzt heute Taste testen. Ich habe nämlich ein neues Proteinrezept rausprobiert für Schokomuffins.
0: Korrekt, Alter.
1: So,
0: ich habe die Dinger auch schon gesehen.
1: Ich wollte gerade sagen, du hast gerade eben schon Auge gemacht, das heißt, ich reich
0: nicht,
1: dir mal
0: ich
1: rüber.
0: Ich habe ein Auge drauf geworfen, das meinst du?
1: Ja, weißt doch.
0: Oha, die sind
1: riecht
0: schon mal
1: riecht auf
0: sehr
1: jeden
0: geil
1: Fall
0: aus.
1: Lecker.
0: Also sie sind
1: es ist Nüsse drin, du bist nicht gegen Nüsse allergisch.
0: Bevor
1: du
0: jetzt rein.
1: Gut. Dann, ich glaube, es ist saftig geworden.
0: Softig?
1: Saftig. Hm.
0: Geil.
1: Ach gut.
0: Was drin? Ja, schlau.
1: Scheiße.
0: Schlau. Ein Job beim Radio, nämlich zu reden und dann einfach den Mund voll machen. Sehr gut, Marisa.
1: Da ist Tofu drin.
0: Mhm.
1: Schmeckt man nicht raus.
0: Nee, schmeckt man nicht raus.
1: Tofu, bisschen Kakao, Agavendicksaft.
0: Sie hat Dicksaft gesagt.
1: Vanillezucker.
0: Mhm.
1: Und Nussmus.
0: Geil. Wie viele hast du?
1: Noch 5.
0: Gib mal her.

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0: Gunner und Burner Boy, we getting fucked tonight. WGFT. So, jugendfreie Version.
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0: Mit Marisa um Punkt 3:30.
2: Eigentlich sollte das Tanken dank Steuersenkung seit gestern günstiger sein. Das ist es auch, aber an den Tankstellen sind die Preise nicht so sehr gesunken, wie das hätte sein sollen. Das hat der ADAC beobachtet. Etwa 5000 US-amerikanische Soldaten sollen Deutschland in den nächsten Monaten verlassen. Die deutsche Politik hat darauf weitgehend gelassen reagiert. Verteidigungsminister Pistorius sagte, dass es eine erwartbare Entscheidung war. Für die nächste Oscar-Verleihung gelten neue Regeln. Die Filmakademie schreibt vor, dass Rollen künftig nur nominiert werden können, wenn sie nachweislich von Menschen gespielt wurden. Das gilt auch für Drehbücher. Auch da darf künstliche Intelligenz nicht mitmachen. Und wettermäßig immer noch alles super hier. 25 Grad in Bremen und Bremerhaven, 26 Grad in Oldenburg. Heute Abend ein Mix aus Sonne und Wolken bei 17 bis 24 Grad.
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0: Also schmecken gut diese Muffins.
2: Ja, können wir auflösen.
0: Ja, sehr, sehr, sehr schokoladig und auch in der Mitte ein bisschen...
2: Fudgy.
0: Ja, so heißt das, genau. Mhm. Fudgy, weich.
2: Yummy.
0: Genau, fudgy, yummy, fudgy. Sehr gut.
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0: Ich muss übrigens noch sagen, zu den Muffins, die du gemacht hast, Marisa, damit hast du meine Ernährung heute quasi komplett einmal über den Haufen geschmissen. Ich hatte heute Morgen zum Frühstück schon 2 Stücke Schwarzwälder Kirschtorte.
1: Was? Ja. Das passt irgendwie gar nicht.
0: Nee, überhaupt nicht. Das hat die Nachbarin gestern noch rübergebracht.
1: Oh, süß.
0: Ja, und dann dachte ich so, meine Frau isst das auch nicht und wegwerfen macht man nicht. Und dann habe ich mir beide reingefetzt halt einfach. Aber mit ein bisschen Whey.
1: Ach so, zu trinken.
0: Ja, also halt, ich hab die...
1: So puderzuckermäßig.
0: Nein, ich habe die Schwarzwälder Kirschtorte in dem Whey-Shake aufgelöst, statt der Haferflocken sozusagen.
1: Du hast Kuchen in Mixer gemacht?
0: Nicht in Mixer, einfach so in die Schale rein und dazu dann halt den Shake und dann habe ich den Kuchen da klein gematscht. Dann ist doch
1: so Müsli-mäßig?
0: Ja.
1: Boah, das ist ja ekelhaft.
0: Das war geil, das ist nur einfach scheiße ungesund. Und na gut, die Muffins, die du gemacht hast, die sind ja nicht ungesund. Ich meine nur, jetzt habe ich 2-mal so extrem süße Sachen gegessen heute.
1: Das sind auch nicht extrem süß, sind die auch
0: aber
1: nicht.
0: Aber es ist eine Süßigkeit mäßig, das meine ich, Mann.
1: Ja und?
0: Ja.
1: Man darf sich aber was gönnen. Ach, Sunny.
0: Ja, sag ich doch, deswegen. Die 2 Stücke Schwarzwälder Kirschtorte zum Frühstück.
1: Also hast du doch noch hier deinen Salat da stehen. Wenn du dir den reinfährst, ist quasi alles wieder,
0: den kann ich mir jetzt
1: alles
0: nicht,
1: wieder gut gemacht.
0: Ja, kann ich ja nicht mehr, weil jetzt bin ich ja satt von den Muffins.
1: Dann in einer Stunde oder so, mein Gott.
0: Ich habe Prioritäten gesetzt.
1: Ja,

0: Scheifex kann auch anders, muss nicht immer so chillig sein. Geht auch zum Beispiel so.
1: By the power of Raw.
0: Ein bisschen dreckiger. Sowieso voll die Koryphäe in diesem ganzen Drum and Bass Ding. Wenn wir uns, keine Ahnung, also geht alles. Der kann poppige Hooks schreiben, der kann einfach nur richtig schmutzige Dancefloor, Drum and Bass Tracks für den Underground schreiben. Alles geht. Warte, ich suche nochmal kurz. ShyFX Shake Your Body von 2001. Da haben wir auch schon mal so eine, keine Ahnung, wie so ein Exkurs, wie es auch poppig klingen könnte. So, hier weg. Komm, machen wir hier Shake Your Body. Jetzt muss er wieder laden, das dauert eine Weile.

so auch. Okay, ganz, ganz dreckige Qualität. Egal, also wir gehen zurück zum 2026er Shit. Shy FX zusammen mit King La Prima.

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0: Tate McRae mit Two Hands. Ich finde, sie klingt immer so ein bisschen, als wäre sie verschnupft. So ein bisschen.
1: Beim Singen?
0: Ja. Also ich mag das. Das klingt ja irgendwie ganz cool, aber ja, keine Ahnung.
1: Ich glaube, das ist das nicht vielleicht so ein bisschen sogar ihr Dialekt?
0: Ja, ich weiß nicht, ob Dialekt das richtige Wort ist, aber ja.
1: Also
0: das,
1: ihr Slang.
0: Ja, genau, ihr Style, dass es so ein bisschen irgendwie ist. Oder die Stimme. Vielleicht liegt es auch einfach an der Stimme an sich. Weißt du, manche reden ein bisschen nasaler, manche reden dann eher so. Manche
1: aber sie ist auf jeden Fall krass.
0: Heftige Stimme. Ich mag das total
1: live
0: gerne.
1: Live auch. Unfassbar.
0: Hast du die live schon gesehen?
1: Ja, in Köln.
0: Ursprünglich auch Tänzerin eigentlich gewesen.
1: Die hat auch viel getanzt auf der Bühne. Das sah auch richtig schön aus einfach. So immer so Dance Breaks gemacht und dann abgeliefert.
0: Also ohne zu den Songs zu machen, sondern einfach so komplette Dance-Breaks, ohne dass sie gesungen hat, oder wie?
1: Nee, aber dann halt so, weiß ich nicht, dann hatte sie kurz ein Instrumental von 45 Sekunden oder so, wo sie mit ihren Tänzern dann zusammengetanzt hat und dann hat sie wieder weitergesungen.
0: Okay, das ist ja crazy.
1: Ja, hat die auch abgeliefert. Also lohnt sich live, wenn die nochmal hier ist. Musst du dir auch angucken.
0: Ja,
1: hier in Deutschland.
0: Okay, ich dachte gerade hier in Bremen, irgendwann mal Pier 2 oder sowas, ne?
1: Boah, wäre geil.
0: Ja, ich glaube, das wird eher nicht passieren. Gut, alles klar.

Flow mit Leakit um kurz nach vier. Ich bin gestern Abend mit dem Auto noch losgefahren, habe so einen kleinen Spaziergang gemacht und merk so, als ich hinterher beim Auto ankomme, fuck, ich habe den Autoschlüssel verloren. Oder da wusste ich noch nicht, habe ich ihn verloren oder habe ich ihn verlegt, keine Ahnung was. Und ich habe irgendwann vor ein paar Monaten mal so einen nachgemachten AirTag daran gepackt hat, einfach, dass ich im Worst Case das Ding tracken kann. So, dann habe ich gesehen, der ist irgendwo bei mir in der Nähe, konnte ich halt in der App dann checken und dann kann man ja auf so einen Knopf drücken da in der App und dann wird ein akustisches Signal, dann kommt so ein Piepen oder was weiß ich was und habe das die ganze Zeit gedrückt, aber es ging nicht, stand immer keine Verbindung, bewegen sie sich, also von wegen, ich muss irgendwie den Abstand zu diesem, ne, zu dem AirTag-Ding da irgendwie verringern. Dann bin ich da rumgelatscht wie so ein Bekloppter, überall Fußgänger um mich rum, die gucken, ich fühle mich schon wie der letzte Affe und nichts piept und keine Ahnung was und auf einmal höre ich dieses Piepen im Gras und ich finde original meinen Autoschlüssel wieder und ich schwöre, hätte ich das Ding da nicht dran gehabt, der Schlüssel wäre weg gewesen. Ich wäre am Arsch gewesen. Und das Ding ist, das ist auch der einzige Schlüssel, den ich noch habe. Wäre der weg gewesen, hätte ich den Wagen stehen lassen müssen, schön zu Fuß nach Hause gehen die ganzen Kilometer und hätte mich dann die nächsten Tage darum kümmern können, irgendwie an so einen Ersatzschlüssel ranzukommen, was locker bestimmt nicht unter 500 Euro klar geht. Deswegen, das war der Gamechanger gestern Abend. Kleines Abenteuer, jetzt so rückblickend könnte man sagen, war ja Happy End. Deswegen ganz abenteuerlich, hat Spaß gemacht, ein bisschen zu suchen. Aber will ich auch nicht nochmal erleben, ehrlich gesagt. Also ja, wildes Happening gestern Abend nochmal. Von wegen entspannt in den Feierabend.

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0: So, jetzt läuft ja hier Young St. Paul und Anaïs Art Attack seit ein paar Tagen in der Next Playlist. Was sagst du?
1: Zu dem Song?
0: Mhm.
1: Ich mag den. Ich finde den richtig schön.
0: Ich auch. Ich
1: er ist auch in meine Playlist gewandert. Ich sag mal so.
0: Ich fand ihn beim ersten Hören schön.
1: Und er ist immer noch schön.
0: Ja, ich fand ihn bei den Malen danach sogar noch schöner. Irgendwie fühle ich ihn immer
1: der
0: mehr.
1: Der entwickelt sich.
0: Richtig geiles Ding geworden, Alter. Mit diesen Streichern da drin und dann. Ah, okay, muss man nicht drüber reden. Kann man sich auch einfach anhören hier. Also, Young St. Paul, Anaïs, Art Attack.

0: habe das nie verstanden, was die da singen. What a man, what a man, what a man, what a...
1: Manneke, man?
0: Dachte ich auch. Und dann so Mannequin, so wie ein Manneke, so ein hübscher Mann irgendwie. What a mighty good man.
1: Oh mein Gott.
0: Ja, genau. Siehst du?
1: Ja, aber ich gut, jetzt wissen wir's.
0: What a man, what a man, what a man, what a mighty good man. Okay, haben wir's geklärt. Tipptopp.
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1: In Twistringen im Landkreis Diepholz hat es gestern einen Unfall mit 3 Leichtkrafträdern gegeben. Der vorne fahrende 17-Jährige bremste laut Polizei aus bislang unbekanntem Grund plötzlich. Der zweite fuhr auf, dessen Beifahrer fiel runter, der letzte Fahrer fuhr über dessen Beine und stürzte dann selbst. Alle wurden dabei verletzt. In der Fußball-Bundesliga der Frauen hat Werder Bremen auswärts gegen den 1. FC Köln eine Niederlage kassiert. Die Bremerinnen verloren deutlich mit 0:3. Die Männer von Werder Bremen spielen aktuell im Weserstadion gegen den FC Augsburg. Da steht es aus Bremer Sicht 0:2. Kurz vor der Halbzeitpause fiel das zweite Gegentor. Kurzer Blick noch auf die anderen Bundesligaspiele. Bayern-Heidenheim steht es 1:2, Hoffenheim-Stuttgart 2:1, Frankfurt-HSV 0:0 und Union gegen Köln 0:1. Ja, und mit Blick aufs Wetter sieht's auch super aus. 25 Grad in Bremen und Bremerhaven, 26 Grad in Oldenburg. Heute Abend ein Mix aus Sonne und Wolken bei 17 bis maximal 24 Grad.
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0: Gut, jetzt in der zweiten Halbzeit nochmal ordentlich Gas geben und dann wird das schon.
1: Ja, ich wollte gerade sagen, ich habe gerade gesagt, sieht auch gut aus. Dabei sieht's bei, aber jetzt kommen wir. Wir kommen jetzt. Zweite Halbzeit wird unsere Halbzeit.
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0: In meiner Vorstellung ist so, dass die meisten, die bei der Polizei landen, das auch schon als Kinder einfach immer machen wollten. Asen ist Recruiter bei der Polizei hier in Bremen. Das heißt, er kümmert sich um die Nachwuchspolizistinnen und Polizisten. Und bei dem war das nicht so irgendwie mit, keine Ahnung, von der Kindheit an, ne?
1: Ich hatte ehrlicherweise gar keine Vorstellung. Also, ich hatte eigentlich keine Berührungspunkte zur Polizei, ne? Ich selber 98 nach Deutschland gekommen, Eltern, Migrationshintergrund, war immer so Polizei bloß weg von mir, so, ne? Kennt vielleicht viele auch irgendwie so dieses so bloß keinen Kontakt mit der Polizei zu tun haben, ne? Gerade auch in der Zeit der Einbürgerung und so weiter und so fort.
0: Also gar kein Kindheitstraum, so gar nicht.
1: Kindheitstraum, nein, tatsächlich nicht. Ich hatte sogar bis zu meinem Abi eigentlich gar keine Ahnung, was ich mache, wenn ich ehrlich bin. Und dann habe ich über Freunde festgestellt, so, hey, Polizei könnte ja eine Option sein. Vor allem, ich war mega sportlich und ich wollte Abwechslung, weil ich bin ein Typ, dem wird schnell langweilig.
0: Ja, und das mit dem Sportlichen ist ein ganz wichtiger Aspekt, auch jetzt gerade bei ihm, auch wenn er nicht so im Einsatz draußen auf der Straße ist sozusagen, sondern wie gesagt, als Recruiter sich um die angehenden Polizistinnen und Polizisten kümmert. Da geht es um Sporttests unter anderem und sowas. Und er ist auf jeden Fall auch noch sehr gut in Form. In seinem Fall war jetzt so die Frage, was ist das Geilste eigentlich am Job? Egal, ob jetzt auf der Straße oder intern.
1: Die Menschen tatsächlich. Einfach für die da zu sein, mit denen zu quatschen, auch einfach mal sich die Zeit nehmen, einfach sich zu unterhalten und irgendwie so einen Effekt zu generieren, hey, boah, ich wusste gar nicht, dass die Polizei so nahbar ist. Und das ist irgendwie geil.
0: Ja, und den Effekt, den schafft er auf jeden Fall sehr gut, muss ich sagen.

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0: Pendulum zusammen mit Hybrid Minds, Launder.
1: Moin, bist noch wach, hä?
0: Ja, geht so. Louder Than Words um 17 Uhr. Kennst du Pendulum? Sagt dir das was?
1: Nee.
0: Maka. Pass auf, so klang das 2002. Ich glaube 2002, als sie ihren ersten Drum and Bass Hit hatten. So ein Brett, Digga. Unglaublich. Pass auf, und das Witzige ist, jetzt ahnt mal, wie der Rhythmus gleich switcht. Da kommen so Triolen rein. Also was auch immer, wenn man nichts mit anfangen kann, ihr ahnt. Jetzt switcht der ganze Rhythmus auf einmal. Und weiter. Und nochmal Triole.
1: Geil.
0: Und Respace wieder. Attacke. Und das war damals so, das war total krass. Sowas hat es so noch nie gegeben. Dass dieser Rhythmus, der hier geht so voll nach vorne die ganze Zeit. Mhm. Und jetzt hast du wieder Switch, Triole. Durch den Rhythmus und durch diesen Bass, der da drunter ist. Naja, genau, das war's. Und irgendwann im Laufe der Zeit haben sie sich dann quasi von diesem reinen Produzierding hin zu so einer richtigen Band entwickelt. Haben dann auch so Rock am Ring gespielt und solche Geschichten.
1: Wild.
0: War noch ein paar Mal hier in Bremen am Start tatsächlich. In der Stadthalle damals, auf so riesen Drum-and-Bass-Events. Ja, ja.
1: Geil.
0: Das ist Bremer Drum-and-Bass-History. Gut. Inzwischen haben wir 2:05. Das war trotzdem launer. Jetzt weiter mit Sonny Fodera. Moin.

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1: So, 81 Minuten und 12 Sekunden sind gespielt. Es steht 1-3, Werder gegen Augsburg. Oh, ein bisschen Zeit noch hier. Ja, Digga, was rede ich? Wir gucken auf jeden Fall gleich mal, wie die Stimmung im Stadion ist, wenn das Spiel gelaufen ist. Das ist unser Next-Sport-Reporter Heiko mit am Start. Und dann, ja, gucken wir nochmal.

0: Guckst du manchmal so, wenn dir langweilig ist, YouTube-Videos einfach auf random zu Hause oder so?
1: Ja, klar.
0: Und ehrlich, was ist dein Algorithmus so? Was wird dir vorgeschlagen?
1: Viel Gaming, nee, bisschen Gaming, so Among Us gucke ich gerne. Und sonst viel Trash natürlich auch. Oder so, weiß ich nicht, so, also für mich so OG-YouTuber wie so InScope und Sympathisch TV und so, die sagen dir wahrscheinlich nichts,
0: oder? Doch, das
1: doch.
0: Sagt mir was. Ja, ja, doch.
1: Ja, sowas ganz viel, also Unterhaltungskontent.
0: Check ich. Ich gucke meistens so Kochvideos.
1: Echt?
0: Also Kochvideo POV.
1: Oh mein Gott.
0: So Mitternachtssnacks und sowas und irgendwelche Köchinnen oder Köche, die dann
1: ja,
0: halt irgendwie.
1: Ja, Essensvideos gucke ich auch viel, stimmt.
0: Ja, und die sich dann selber halt irgendwie so quick and dirty nachts zu Hause irgendwie so geilen Scheiß kochen. Und wenn so, keine Ahnung, und irgendwie im Leben hätte ich keinen Bock, das nachzukochen.
1: Ich wollte gerade fragen, hast du schon mal was nachgemacht?
0: Nee, Mann, nee. Und ich mag das teilweise auch gar nicht. Jetzt gerade, ich habe so ein Video gesehen, das heißt, das Restaurant ist geschlossen, aber eine letzte Carbonara musste ich noch machen. Und dann kocht er oder sie, ich weiß nicht, ist halt POV, man weiß nicht, ob er oder sie halt eine Carbonara. Und ich denke, ich habe gar keinen Bock, Carbonara zu essen. Aber es sieht so cool aus irgendwie alles. Weißt du, so
1: ästhetisch einfach.
0: Ja, Kochen ist irgendwie auch ein Flex, finde ich.
1: Ja,
0: also
1: auf jeden Fall.
0: Das meine ich. Und auf dann ist Fall. Vor allem so aus der Hüfte alles, das sieht aus, als wäre das total
1: ja,
0: easy.
1: Ja, mal eben so eine Carbonara, ne?
0: Ja, eben. Also und alles mit frischen Zutaten und sowas. Naja, das ist so, habe ich den Algorithmus hier bei Next wieder ein bisschen auseinandergenommen jetzt.
1: Stark.

0: Das ist Rain von Fischer.
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0: Mit Marisa um 17:30.
2: Inmitten der Spannungen zwischen Washington und Berlin kam die Ankündigung, dass die USA etwa 5000 Soldaten aus Deutschland abziehen wollen. Die Standorte sind ein wichtiger Wirtschaftsfaktor für die jeweilige Region. Dort werden nun Einbußen befürchtet. In Twistringen im Landkreis Diepholz hat es gestern einen Unfall mit 3 Leichtkrafträdern gegeben. Der vorne fahrende 17-Jährige bremste laut Polizei aus bislang unbekanntem Grund plötzlich. Der zweite fuhr auf, dessen Beifahrer fiel runter. Der letzte Fahrer fuhr über dessen Beine und stürzte dann selbst. Alle wurden verletzt. Mehrere Wochen haben die Rettungsversuche für den Wal gedauert, der in der Ostsee gestrandet war. Eine private Initiative hatte das Tier mit einem Transportkahn die letzten Tage zur Nordsee gebracht. Dort wurde der Wal freigelassen. Ob er von dort den Weg zurück zum Atlantik findet, ist unklar. Und das Wetter: 25 Grad in Bremen, 17 Grad in Bremerhaven. Heute Abend ein Mix aus Sonne und Wolken. Vereinzelt kann es auch regnen. Morgen gibt's mehr Wolken als Sonne. Kann auch regnen oder sogar gewittern bei 25 Grad in Bremen.
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0: Boah, 1-1 zu 3.
2: Ja, Satz mit X, das war wohl nix.
0: Ja, scheiße. Na gut, gucken wir gleich mal, wie... Nee, was heißt na gut? Das ist so Bullshit. Weißt du, wenn wir so rhetorisch noch irgendwie gucken, ja, das dreht man sich jetzt noch zu... Da kannst du jetzt nicht zurechtdrehen.
2: Nee, gucken wir gleich mal, was schiefgelaufen ist.
0: Genau, richtig. Sprechen wir mit Next-Sportreporter Heiko, der ist im Stadion am Start. Erstmal kurz hier noch schnell Mogene.
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0: Auf Kamara und Kontra K mit Zeitpunkt. So, ihr hört schon, im Hintergrund ist ein bisschen Action hier. Wir gucken mal kurz, wie die Stimmung im Stadion ist mit Next-Sport-Reporter Heiko. Moin, wie ist es?
1: Moin, also so richtig viel Action ist hier nicht. Das liegt aber auch daran, dass das eines dieser Spiele war, wo du im Grunde weißt, nachdem es da noch mal ein paar Minuten Hoffnung gab, nach dem Anschlusstreffer von Romano Schmid, 5 Minuten später steht es 1-3 und da musste man eigentlich sagen, Game down, das Ganze war vorbei. Es gab trotzdem noch Chancen in Hülle und Fülle. Es gab noch einen Lattenschuss von dem eingewechselten Marco Grüll, aber im Grunde war allen klar, das wird nichts. Und das, was sich schon durch die ganze Saison zieht, dass Werder immer dann, wenn sie so einen Schritt machen können, rein in eine Entspannung, dass sie das jedenfalls nicht beim ersten Versuch machen und den ersten Schritt immer liegen lassen. Das haben wir gesehen beim Auswärtsspiel bei St. Pauli, beim Auswärtsspiel in Köln und heute im Heimspiel gegen Augsburg auch. Das wird eine unruhige Nacht. Morgen geht es dann weiter mit den anderen Mannschaften, die unten drin stehen. Aber das ist nun alles andere als so gelaufen, wie man sich das erhofft hat hier.
0: Meinst du das so ein bisschen in der Vereins-DNA, dass man diesen Druck irgendwie braucht?
1: So? Ja, irgendwie so. Ich habe manchmal und ehrlich gesagt denke ich da schon seit ein paar Jahren, egal welche Spieler auf dem Platz stehen, egal welcher Trainer am Rand steht, egal wie die Vorstandsnasen heißen, dass diese Mannschaft irgendwie immer eine Situation braucht, in der ihnen das Wasser bis zum Hals steht. Und dass sie erst dann alles rausholen, was drin ist und das ja dann auch in aller Regel reicht, um die Leistung auf den Platz zu bringen, die dann einfach nötig ist. Für mich ist das unerklärlich, wie man am letzten Wochenende in Stuttgart gegen eine solche Top-Mannschaft so eine gute Leistung bringen konnte und hier heute gegen Augsburg wieder null Torgefahr ausstrahlt und eben hinten auch nicht so sicher stand wie eine Woche zuvor. Das ist einfach für mich, ist das nicht, ist Küchenpsychologie, weiß ich auch, erstes Semester, aber das ist für mich nicht anders erklärbar, warum sie sich ständig weigern, einfach mal entspannt die Saison ausklingen zu lassen.

just might. So, ich würde vielleicht einfach so mäßig in dem Sinne. I just might eat everything I find tonight. Alles, was ich finde, werde ich noch aufessen. Schöne Bowl heute Nachmittag reingefetzt. Dann noch ein Lama-June dazu. Dann noch so zwei Muffins, die Marisa aus dem Next Team hier gemacht hat. Und jetzt gleich mal gucken, was auf dem Weg nach Hause noch so mir vor die Füße fällt. Nicht im wahrsten Sinne des Wortes, ihr wisst schon. Irgendwie sowas, irgendwas Geiles. Da bockt mich so durch Bremen durchzufressen heute Abend noch. Was ist euer Plan? Bestimmt bei dem Wetter noch ein bisschen draußen irgendwie was starten und dann mal gucken, ob man irgendwo noch in einem Club landet heute. Oder lieber draußen einfach warten, bis es langsam kühler wird und dann den Abend ausklingen lassen, entspannen mit ein paar Leuten um sich rum. Am Deich. In der City, irgendwo draußen, keine Ahnung, Knobs Park vielleicht auch, was weiß ich, irgendwas auf entspannt. Ich bin erstmal raus, ich wünsche euch einen schönen Abend, wir hören uns morgen ab 14 Uhr dann wieder und morgen Vormittag ab 10 ist Larry am Start. Bis dann, bye bye.

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1: Hey ihr Lieben, hier ist Lunax und ihr hört Bremen Next Mixed und wir sind mitten in meinem Live-Set. Heute bin ich noch bis 0 Uhr für euch da und falls euch das Ganze gefällt, dann könnt ihr sehr, sehr gerne mal auf TikTok oder Instagram vorbeischauen. Da heiße ich Lunax_Music.